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1: Einen wunderschönen guten Morgen. Es ist 6 Uhr hier am 14.10. Mein Name ist Valentina. Ihr hört Easy Riser auf Radio Rasa. In der nächsten Stunde hören wir etwas über die Band Savannah Funk. Mehr erzähle ich euch aber später. Bis gleich.
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0: zwischen Savannah und Funk. Savannah Funk aus Bologna macht am Freitag Halt im Rasa-Studio auf ihrer Europatournee. Der eine oder die andere mag sich vielleicht noch erinnern, Savannah Funk hat am Pool Rules 2026 in der Rheinbadi gespielt. Und es hat ihnen in Schaffhausen so gut gefallen, dass sie jetzt doch nochmal einen Zwischenstopp bei uns einlegen wollen. Bevor ihr euch das Save the Datet, oder beziehungsweise the Date saved, was auch wie auch immer, für den 16. Oktober hören wir mal sicher rein ins Interview. Jeannie hat mit Savannah Funk über ihre Einflüsse vom Mittelmeer auf die Musik gegenseitiges Zuhören und noch viel mehr geredet.
1: Die Kombi von uns drei zusammen gibt mehr als nur die Summe von einzelnen Personen. Wir können zusammen etwas ausdrücken, das über unsere einzelnen Fähigkeiten rausgeht. Jeder von uns hat dem anderen etwas gegeben, weil wir Sensibilitäten haben, die sich manchmal überschneiden und manchmal perfekt ergänzen. Wir kommen teilweise aus sehr unterschiedlichen musikalischen Blickwinkeln. Und gerade diese Ergänzung hat uns enorm weitergebracht. Vor allem ist unsere Geschichte aber eine menschliche Geschichte. Drei Menschen mit unterschiedlichem Alter, unterschiedlichen Identitäten und unterschiedlicher Herkunft. Wir sind eigentlich der Beweis, dass man gut miteinander sein kann, miteinander arbeiten und etwas zusammen zu erschaffen. Auch wenn man von ganz verschiedenen Orten kommt, unterschiedlich aufgezogen worden ist und verschiedene Lebenserfahrungen mitbringt.
2: Und genau das ist die Botschaft von Savannah Funk.
1: Man kann gut miteinander sein, man kann zusammen arbeiten, man hört einander zu, vergisst nie, dass man zwei Ohren und nur ein Maul hat. Die Mathematik von unserem Körper sagt schon viel aus. Lernt zu hören, wenn der andere was zu sagen hat und reagiert dann auf das. Das ist die Botschaft von unserer Band. Man kann gut miteinander sein und etwas zusammen erreichen. Ganz egal, wer du bist, von wo du kommst, wie alt du bist und welche persönlichen Neigungen du hast.
2: Falls Konflikte entstehen, gilt das Prinzip von der Einstimmigkeit. Der Gitarrist Aldo meint, Konfrontationen seien die Basis für das Wachstum.
1: Es ist zum Glück ganz normal, dass man nicht immer die gleiche Meinung ist. Gerade der Austausch ist entscheidend, wenn man neue Ideen entwickeln und weiterkommen. Sonst bleibst du in deiner Comfortzone. Und das ist irgendwo das Unkünstlerischste, was es gibt, oder? Wenn du sicher wirst in deinem eigenen, dann wirst du schnell beruhigend und dekorativ. Sobald man die zwei Worte hört, heisst das für mich, dass die Musik nicht mehr wirklich spannend ist. Manchmal gibt es auch so eine feine Spannung. Wenn die auf dem Dialog basiert, dann wächst etwas Positives daraus. Diese positive Spannung übertreibt sich auch auf die Musik und macht sie am Schluss interessanter. Darum sind unterschiedliche Standpunkte herzlich willkommen.
3: Benvengano le diverse posizioni, come dire.
2: Savannah Funk macht hauptsächlich instrumentale Musik. Der Aldo erklärt, was hinter dem steckt.
1: In Zeiten, wo viel Musik allein am Computer im Zimmer produziert wird, machen wir instrumentale Musik, die gespielt, organisch und bewusst auch ein bisschen roh ist. Die Unperfektionen gehören dazu. Man soll alles hören, weil es zuerst und vor allem um Ehrlichkeit geht. Und ob die Musik instrumental ist oder nicht, macht am Ende keinen Unterschied. Im Gegenteil, instrumentale Musik hilft uns sogar, die Sprachgrenzen zu überwinden.
3: Sostanzialmente è andata così poi.
1: Trotzdem haben wir auch ein bisschen experimentiert mit Gesang. Und mir gefällt die Idee sehr, ein Instrument singen zu lassen.
2: Mit dem neuen Album «Behind the Eyes», das im Februar rausgekommen ist, ist der Band zufrieden.
1: Sicher ist das eine etwas nachdenklichere und ruhigere Platte als ein paar von unseren vorherigen Alben. Sie ist weniger ausgelassen, aber gerade in dem etwas langsameren und introspektiveren Schritt steckt enorm viel Intensität. Wir empfehlen das Album am besten am Stück zu hören und nicht nur ein einzelnes Lied, wie man das heute oft macht. Wenn man sich eine Zeit lang ganz darauf einlädt, wird das Erlebnis aus meiner Sicht erst richtig, vollständig und erfüllend.
2: Auf der Bühne ist es ihnen wichtig, nicht auf Autopilot zu spielen. Darum schleichen sich immer wieder Improvisationen ein.
1: Weil wir alles ohne Klick, ohne Sequenzen, komplett live und echt spielen, gibt es auch immer eine gewisse Portion Unvorhersehbares. Genauso spielen wir gern. Das hebt uns wach und sorgt dafür, dass wir nie auf Autopilot unterwegs sind. Wir sind ganz bewusst gegen so einen Ansatz. Klar, es kann passieren, dass man müde wird und sich auf Sichere verlässt. Das ist völlig menschlich, aber uns gefällt es, uns immer wieder ein bisschen liebevoll herauszufordern und auch im Moment etwas Neues entstehen zu
3: lassen.
2: Was das Rasa-Publikum erwarten kann, ist die beste Medizin. Musik.
1: Ich hoffe, das Publikum hat Lust zum Tanzen, weil unsere Konzerte überlaufen von Groove und Energie. Und ich hoffe, die Leute haben Freude daran, eine musikalische Mischung zu entdecken, die sie vielleicht noch nie gehört haben, aber trotzdem da und dort Erinnerungen an vertraute Klangwelten weckt. Für uns ist wichtig, unsere Musik, unsere musikalische Identität so klar wie möglich weiterzugeben. Also kommt vorbei, habt Freude, hört Musik, weil Musik ist seit jeher die beste Medizin, die es auf der Welt gibt.
0: Das war der Aldo Betto, der Gitarrist von Savannah Funk. Ihr könnt Savannah Funk am Freitag live erleben bei uns im Rasa-Studio. Mehr Infos dazu gibt es auf rasa.ch. Und jetzt für euch, Heron von Savannah Funk.

Es ist jetzt bald 20 vor 7. Ich denke, ich melde mich zwischendurch auch nochmal wieder. Ich weiss nicht, wie es euch geht. Mir geht es auf jeden Fall so. Alles, was sich um Frühjahrsputz, was man eigentlich im Frühling macht, oder bis, ja doch, Frühling, verlagert sich bei mir meistens in Herbst. Jetzt, wo das Wetter ein bisschen kühler wird, der Herbst ein bisschen da, ist eigentlich ein Bedürfnis, um die ganze Wohnung aufzuputzen und umstellen vor allem. Das bin ich im Moment gerade dran. Und das finde ich natürlich sehr spannend, weil ich auch ein starkes Bedürfnis zu meinen Fenster putzen. Macht aber nicht so viel Sinn, wenn es kalt ist und vor allem, wenn es regnet. Das ist ja eher kontraproduktiv, sagen wir mal so. Falls irgendjemand sich das gleiche Gefühl hat oder das gleiche auch hat, anstatt im Frühling will im Herbst alles putzen, wir sind nicht allein, mir geht es genau gleich. Und jetzt lasse ich euch natürlich weiter Musik hören.

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2: Gibt die grosse Erwärmung, es kommt eine Warmfront rein. Auf der Alpen-Nordseite fängt es kräftig wieder an zu regnen.
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3: Wie wird das Wetter denn heute? Heute haben wir am Morgen um die 10 Grad und es ist größtenteils bewölkt, also es ist eigentlich immer bewölkt. Es kann morgen auch zu leichtem Regen kommen, aber nicht außergewöhnliches, also wirklich noch ein bisschen leicht. Vor allem bis so um 10 Uhr kann es noch passieren und dann nachher sollte der Tag durch eigentlich eher trocken bleiben, aber bewölkt. Es kann bis zu 20 Grad werden heute, also von dem her müsst ihr uns nicht die dickste Jacke, die ihr habt, auspacken, eine leichte Übergangsjacke würde völlig lange. Auch in den nächsten Tagen sieht es ähnlich aus wie heute, also immer eher bewölkt und eher regnerisch. Also man kann wirklich jetzt sagen, der Herbst ist da. Meine Hände sind auch schon langsam trocken, das heisst, das ist auch ein Anzeichen dafür, dass der Herbst langsam da ist. Deswegen schaut, dass ihr immer irgendwo einen Regenschirm dabei habt oder eine Regenjacke, hilft Wunder. So extrem regnen wird es nicht, aber man weiß ja nie.

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1: 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Es ist 7 Uhr. Ihr hört hier den Easy Riser auf Radio Rasa. Für euch am Mikro die Valentina. Und wir haben auch in der nächsten Stunde noch viele spannende Themen. Unter anderem geht es um den letzten AZ-Text. Und was die Polizei damit zu tun hat, hören wir dann auch wieder nachher.
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0: Schaffhauser Polizei sammelt seit mehreren Jahren die persönlichen Daten von allen Hotelgästen im Kanton. Wegen dem heisst der Aufhänger von Simons Text in der aktuellen Ausgabe von der AZ «Die Polizei reist mit». Rasenredakteurin Patricia hat mit dem Simon geredet.
1: Wir können nicht einfach.
2: Wer sagt das?
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4: Ich habe in den letzten paar Wochen recherchiert darüber, dass die Polizei seit Frühling 2023 das Recht hat, alle Daten von allen Hotelgästen im Kanton Schaffhausen elektronisch abzurufen und automatisch mit ihren eigenen Datenbanken abzugleichen. Das bedeutet, wenn jemand eincheckt, früher musste man einen Meldeschein ausfüllen, ein Papierli, und das Hotel hat die Papiere müssen behalten und falls die Polizei die hat eingesehen, haben sie sie müssen geben. Seit Februar 2024, seitdem gibt es eine neue Plattform, tragen alle Hoteliers die Daten in ein System und die gehen sofort zu der Polizei. Und die bekommen einen Treffer, wenn jemand gesucht ist. Und darum habe ich dann im Titel ein bisschen zugespitzt und gesagt, also wenn man in Schaffhausen in die Ferien geht, dann hat man auch immer, also man ist nie allein, die Polizei reist mit.
0: Mm-hmm. Polizei is watching you. Ein Datenschützer sagt jetzt, die Überwachung müsse demokratisch legitimiert sein, was jetzt noch nicht passiert ist bis dato. Aber mal ehrlich, macht es jetzt für den Hotelgast wirklich einen Unterschied, ob die gesetzliche Grundlage schon da ist oder erst nachträglich kommt?
4: Also ich glaube, vielleicht muss man kurz an Anfang gehen. Oder wir wissen jetzt von diesem Programm, weil ich per Öffentlichkeitsgesuch Informationen zu dem Austausch zu diesem Programm verlangt habe. Und da ist natürlich wieso, bis jetzt hat man nicht gewusst, dass die Polizei das macht. Was man bis jetzt gewusst hat, ist wie, dass die Regierung möchte im Justiz- und Polizeigesetz, das sind zwei verschiedene Gesetze, die jetzt Revisionen laufen, einen Artikel ändern, dass die Polizei das künftig darf machen. Und dann ist mir aber wieso aufgefallen im Polizeigesetz, dass der Datenschutz sich auch kritisch geäussert und hat dann ein Öffentlichkeitsgesuch gestellt. In dieser Kommunikation sieht man, dass der Datenschützer seit 2023 kritisiert, dass die Polizei das schon macht, obwohl es keine gesetzliche Grundlage, genügende gesetzliche Grundlage gibt. Und jetzt ist natürlich wieso deine Frage, spielt es für einen Hotelgast eine Rolle? Auf der einen Seite spielt es natürlich keine Rolle, weil ob es Gesetz gibt oder nicht, ist es so ein bisschen, wie deine Daten werden abgehört. Auf einer grösseren Ebene ist es natürlich so, dass wir irgendwie im Rechtsstaat Vertrauen haben, dass es Gesetz gibt fürs Handeln. Und dort innen ist der Datenschützer wie hingegangen und gesagt, das Gesetz, das, was ihr sagt, dass du legitimieren, dass dir die Daten sammeln, das längt nicht. Tun sie zuerst demokratisch legitimieren, gehen zuerst durch einen Prozess, machen eine Vorlage, den Kantonsrat. Und dann, wenn da drin ist, dürfen sie davon sammeln. Und das ist im Regierungsrat, im Finanzdepartement und der Polizei zu wenig schnell gegangen. Und wegen dem haben sie zuerst im Frühling 2023 eine Ausnahmebewilligung bekommen und die auch noch mal verlängert, bis in Dezember 2027, weil die gesetzliche Grundlage noch nicht durchs Parlament ist.
0: Ja, eben, die Regierung hat den Kantonsrat bis zuletzt nicht darüber in Kenntnis gesetzt, dass das System längst in Betrieb ist. Ist das für dich jetzt eher ein Kommunikationsproblem oder berührt das bereits die demokratische Kontrolle der Polizei?
4: Meine persönliche Einschätzung nach dieser Recherche ist, und das schreibe ich auch im Text, dass sie irreführend kommunizieren. Also, dass es ganz klar so ist, dass sie den Eindruck möchten machen, dass die Polizei da in Zukunft machen möchte, dass sie den ganz normalen Weg gehen, dass sie eine rechtliche Grundlage schaffen für das, was sie machen. Sonst könnten sie ja sehr offen sagen, so, wir machen das in 3 Jahren, wir haben gemerkt, es ist wahrscheinlich so ein bisschen in dem Graubereich, jetzt fragen wir euch, aber das machen sie ja nicht. Darum habe ich schon das Gefühl, dass man da wie ein bisschen die demokratische Kontrolle von der Polizei ein bisschen angeritzt hat, wenn man halt wirklich wieso das gemacht hat und eigentlich nicht gefragt hat, ob man das darf machen, oder? Und da glaube ich nicht, dass das ein Kommunikationsproblem ist. Ich habe natürlich, wie bei allen unseren Recherchen, auch das Finanzdepartement und der Regierungsrat nach einer Stellungnahme gefragt. Die ist innerhalb von 5 Tagen, 6 Tagen nicht möglich gewesen. Offensichtlich ist da entweder nicht das Interesse oder man hat so nicht so ein gutes Gefühl, dass da jetzt rauskommt.
0: Ja, ein häufiges Argument lautet ja auch, wenn ich ja nichts zu verbergen habe, kann es mir ja eigentlich egal sein, wenn die Polizei meine Hoteldaten kennt. Mhm. Was entgegnest du jemandem, der sowas sagt, beziehungsweise wo liegt für dich vielleicht auch bei diesem System die Grenze des Zumutbaren?
4: Ja, da ist irgendwie so ein eingängiges Argument, da muss ich ja dann schon überlegen, was bedeutet, ich habe nichts gemacht, oder? Also ich meine, die meisten von uns haben nicht schwere Verbrechen gemacht. Die allermeisten Leute werden nie straffällig in ihrem Leben. Aber wenn man genau liest, was die Schaffhauser Polizei darf und soll dürfen, dann ist es eben auch so, dass sie bei Übertretungen, bei Strafbefehl, bei kleineren Sachen dürfen das abgleichen. Und es gibt einen Fall aus dem Kanton Zug, den ich zitiere. Im Kanton Zug dürfen sie das schon seit Jahren. Und die NZZ am Sonntag hat der Fall 2013 publik gemacht, wo ein deutscher Mann in Zug in einem Hotel war, um 13:30 von zwei Polizisten aus dem Bett rausgelitten wird, weil sie ihm einen Parkbus zugestellt haben aus der Stadt Zürich, den er nicht gezahlt hat. Und als sie ihm es probiert haben, heimschicken, hat es nicht funktioniert, weil die Adresse falsch war. Und dann ist in ihrem System aufgeleuchtet, der ist im Ibis in Zug, jetzt gehen wir dem da zustellen. Und ich glaube, all die Leute, die sagen, so, ich habe nichts zu verbergen, die Polizei soll alles über mich wissen. Ja gut, aber dann muss man Grenzen setzen, oder? Dann müssen es schwere Verbrechen sein. Aber da ist ein Teil vom demokratischen Weg. So wie es die Polizei aufgezogen hat und der Regierungsrat aufgezogen hat, hat es den demokratischen Weg jetzt noch gar nicht gegeben. Oder zumindest nicht den demokratischen Weg über das Parlament. Und von dem her finde ich das Argument ein bisschen irreführend. Natürlich ist es wie so, wir wollen, dass die Polizei fahnden kann, wir wollen, dass die Polizei gut arbeiten kann, dass sie schwer Verbrecher verwünschen, aber ich bin mir nicht ganz sicher, wenn die Leute, die das sagen, ich habe nichts zu verbergen, ob sie mit dem mal Parkbussen meinen, ob sie mit dem mal geringfügigere Sachen meinen, oder?
0: Mhm. Ja, das Vertrauen natürlich der Bevölkerung leidet natürlich auch drunter jetzt. Besonders wahrscheinlich, wenn die RASA-HörerInnen jetzt demnächst den Artikel lesen.
4: Ja, also ich bin gespannt, was die Reaktion ist, oder? Es ist ja auch immer spannend, man recherchiert so Sachen und man ist ja dann auch, wieso, man ist ja auch überzeugt, dass da irgendwie etwas falsch gelaufen ist. Aber es ist ja gerade bei der Polizeiarbeit und bei der Überwachung ist es ja auch nicht schwarz-weiss und es ist ja auch wie, wir alle haben ein Interesse, dass wir irgendwie, dass die Polizei so arbeiten kann, dass die Sicherheit gewährt ist. Die Frage ist halt einfach, wieso, wie viel von unserer Privatsphäre, wie viel von unseren Grundrechten sind wir bereit, dort einzuschränken. Und der Datenschützer nennt es einen erheblichen Eingriff in die Privatsphäre, wo da schon in anderen Medien diskutiert wurde, tun die Grundrechtler, Staatsrechtler, tun alle die Alarmglocken läuten. Von dem her, ich glaube, es ist eine wichtige Diskussion, die wir haben müssen.
0: Mhm, definitiv. Du hast ja auch andere Kantone angeguckt, wie es dort aussieht. Und Schaffhausen ist ja noch so, ist ja so eine Grauzone, oder?
4: Genau, also ich habe alle Deutschschweizer Kantone angefragt, ob sie das, wo der Kanton Schaffhausen möchte, ins Gesetz schreiben und jetzt eigentlich ja auch schon tut, ob sie das dort. Ich weiss, dass der Kanton Zug, Zürich, Bern dürfen, aber macht es noch nicht und Thurgau. Und glaube, Obwalden noch. Und der Rest macht es nicht. Der Unterschied zwischen Schaffhausen, warum wir da jetzt grau eingefärbt haben und eben nicht grün oder rot, ist, dass die anderen Kantone gesetzliche Grundlagen haben. Dass dort innen steht, im Gesetz innen steht, wir haben das Recht, die elektronisch abzurufen und gegen unsere Verhandlungsdatenbanken abzurufen. Und da können wir zurückkommen zu deiner ersten Frage. Also dort hat es natürlich wie eine parlamentarische Debatte gegeben. Dann ist da ins Büchlein reingekommen, dann hat jemand ein Referendum ergreifen können. Und da ist wie eine ausdehntere Debatte als das, was bis jetzt passiert ist, wo nämlich eigentlich einfach zwischen dem Finanzdepartement, der Polizei und dem Datenschützer war, oder?
0: Und wie geht es jetzt weiter in dieser ganzen Debatte?
4: Also die Änderung betrifft einen Artikel im Gastgewerbegesetz. Und die ist sowohl in der Totalrevision vom Polizeigesetz als auch bei der Revision vom Justizgesetz vorgesehen. Und jetzt geht es eigentlich einfach darum, welches von diesen beiden Gesetzen kommt zuerst durch den Kantonsrat. Und es ist jetzt natürlich so, wie es weitergeht. Also das Parlament kann natürlich Anträge stellen. Es kann sagen, hey, also so, wir möchten einschränken, was die Polizei kann. Wir möchten da, und da kann man jetzt gespannt sein, ob sie das machen.
0: Mhm. Aber die Vereinbarung gilt ja, wenn ich das richtig verstanden habe, doch noch bis Ende 27, oder?
4: Also die Ausnahmebewilligung, die gilt jetzt mal bis Dezember 27, genau. Ich wüsste jetzt ehrlich, da kann ich nicht sagen, wenn jetzt das Parlament wieder erwarten würde, sagen, man würde jetzt den Artikel, die Änderung im Gastgewerbegesetz ablehnen, ob dann die Ausnahmebewilligung würde auslaufen. Da kann ich, da weiss ich nicht, da bin ich zu wenig versiert.
1: Wer sagt das? Das weiß doch jeder.
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1: Entschuldigung, das steht in der Zeitung.
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0: Simon hat der Patricia gesagt, dass er dem Thema auf jeden Fall wird dranbleiben. Die Polizei reist mit. Den Text findet ihr in der aktuellen Ausgabe von der AZ. Morgen gibt es dann ein neues Hintergrundgespräch, passend zu der neuen, ofenfrischen Ausgabe.

0: Letzten Monat ist die neue Single Paint a Picture with My Blood von Steph erschienen. Steph ist ein aufstrebender Alternative-Künstler aus New York. Heute, im Alter von 22 Jahren, nutzt er seine Musik in der Hoffnung, andere im Kampf gegen mentale Gesundheitsprobleme zu helfen und sie zu inspirieren. Da für euch Paint a Picture with My Blood.
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1: Das ist der Gothic Metal Song Paint a Picture with My Blood vom Steph, ein aufstrebender New Yorker Künstler. 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

Wir kommen zu den Veranstaltungshinweis von dieser Woche. Ich erzähle euch ein bisschen, was eigentlich läuft und was man sich anschauen oder was auch immer. Jedenfalls, heute am Mittwoch steht der Comedian Gabirano mit seinem neuen Programm 2 Meter C auf der Bühne. Der 2 Meter C grosse Comedian macht seine außergewöhnliche Körpergröße zum Ausgangspunkt vom selbstironischen Mundartumor. Herzlich, persönlich und mit einem Augenzwinkern. Los geht die Show um 8 Uhr im Club 8. Am Donnerstag ist die Schweizer Künstlerin Femi Luna zu Gast im Helsinki Club in Zürich. Musikalisch geht es bei der Femi Luna um intime, melancholische Indie-Pop. Ihre Songs bewegen sich zwischen Verlust, Sehnsucht und Selbstreflexion. Los geht's Konzert am Viertel ab 8. Jetzt da für euch Everyone is Different von der Femi Luna.

Das ist «Everyone is different» von der Femi Luna gsi. Am Freitag wird es dann dafür Funky im Radio Rasa. Savannah Funk bringt eine groovige Mischung aus afrikanischer Musik, Funk, Blues, Psychedelic Rock und Jazz auf Schaffhausen. Da haben sie ja schon leidenschaftlich gezeigt im Sommer am Pool Rules in der Ribadi. Aber Savannah Funk bekommt nicht genug von uns, also auf ein neues. Am Freitag am 10 Uhr geht's los und in der nächsten Stunde Easy Rise erfahren ihr im Interview noch mal ein bisschen mehr über die Band. Jetzt gibt's aber auf jeden Fall mal noch einen Song von Savannah Funk live aus der Ribadi.

Das wäre so wie gewesen mit den Veranstaltungshinweisen für diese Woche. Beziehungsweise einen habe ich noch, nämlich am Samstag ist dann noch der Band X Ost im TapTap. Dort gibt es ganz viele junge MusikerInnen und Musiker aus der Ostschweiz und dem Fürstentum Liechtenstein, die eine Chance haben, unter professionellen Bedingungen im Rappenlicht zu treten. Geht doch mal schauen, geht supporten, sind auch zwei Schaffhauser-KünstlerInnen mit dabei. Eintritt ist frei, Beginn um 19 Uhr.

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1: Es ist 8 Uhr. Ihr hört den Easy Riser hier auf Radio Rasa am 14.10. Mein Name ist Valentina. Ich darf euch jetzt nochmal eine Stunde begleiten. Und in der nächsten Stunde hören wir unter anderem, welche Schaffhauser Band einen Preis gewonnen hat. Aber zu dem kommen wir dann später.

0: Zwischen Savannah und Funk. Savannah Funk aus Bologna macht am Freitag Halt im Rasa-Studio auf ihrer Europatournee. Der eine oder die andere mag sich vielleicht noch erinnern, Savannah Funk hat am Pool Rules 2026 in der Rheinbade gespielt und es hat ihnen in Schaffhausen so gut gefallen, dass sie nochmal einen Zwischenstopp bei uns einlegen wollen. Bevor ihr euch den Date savet, am 16. Oktober hören wir ins Interview rein. Gini hat nämlich mit Savannah Funk über die Einflüsse vom Mittelmeer auf ihre Musik, im gegenseitigen Zuhören und noch ganz viel mehr geredet.
1: Die Kombi von uns drei zusammen gibt mehr als nur die Summe von einzelnen Personen. Wir können zusammen etwas ausdrücken, das über unsere einzelnen Fähigkeiten hinausgeht. Jeder von uns hat dem anderen etwas gegeben, weil wir Sensibilitäten haben, die sich manchmal überschneiden und manchmal perfekt ergänzen. Wir kommen teilweise aus sehr unterschiedlichen musikalischen Blickwinkeln. Und gerade diese Ergänzung hat uns enorm weitergebracht. Vor allem ist unsere Geschichte aber eine menschliche Geschichte. Drei Menschen mit unterschiedlichem Alter, unterschiedlicher Identität und unterschiedlicher Herkunft. Wir sind eigentlich der Beweis, dass man gut miteinander sein kann, miteinander arbeiten und etwas zusammen zu erschaffen. Auch wenn man von ganz verschiedenen Orten kommt, unterschiedlich aufgezogen worden ist und verschiedene Lebenserfahrungen mitbringt.
2: Und genau das ist die Botschaft von Savannah Funk.
1: Man kann gut miteinander sein, man kann zusammen arbeiten, man hört einander zu. Vergisst nie, dass man zwei Ohren und nur ein Maul hat. Die Mathematik von unserem Körper sagt schon viel aus. Lernt zu hören, wenn der andere was zu sagen hat und reagiert dann auf das. Das ist die Botschaft von unserer Band. Man kann gut miteinander sein und etwas zusammen erreichen. Ganz egal, wer du bist, von wo du kommst, wie alt du bist und welche persönlichen Neigungen du hast.
2: Falls Konflikte entstehen, gilt das Prinzip von der Einstimmigkeit. Der Gitarrist Aldo meint, Konfrontationen seien die Basis für das Wachstum.
1: Es ist zum Glück ganz normal, dass man nicht immer die gleiche Meinung ist. Gerade der Austausch ist entscheidend, wenn man neue Ideen entwickeln und weiterkommen. Sonst bleibst du in deiner Comfortzone. Und das ist irgendwo das Unkünstlerischste, was es gibt, oder? Wenn du sicher wirst in deinem eigenen, dann wirst du schnell beruhigend und dekorativ. Sobald man die zwei Worte hört, heisst das für mich, dass die Musik nicht mehr wirklich spannend ist. Manchmal gibt es auch so eine feine Spannung. Wenn die auf dem Dialog basiert, dann wächst etwas Positives daraus. Diese positive Spannung überträgt sich auch auf die Musik und macht sie am Schluss interessanter. Darum sind unterschiedliche Standpunkte herzlich willkommen.
3: Benvengano le diverse posizioni, come dire.
2: Savannah Funk macht hauptsächlich instrumentale Musik. Der Aldo erklärt, was hinter dem steckt.
1: In Zeiten, wo viel Musik allein am Computer im Zimmer produziert wird, machen wir instrumentale Musik, die gespielt, organisch und bewusst auch ein bisschen roh ist. Die Unperfektionen gehören dazu. Man soll alles hören, weil es zuerst und vor allem um Ehrlichkeit geht. Und ob die Musik instrumental ist oder nicht, macht am Ende keinen Unterschied. Im Gegenteil, instrumentale Musik hilft uns sogar, die Sprachgrenzen zu überwinden.
3: Sostanzialmente è andata così poi.
1: Trotzdem haben wir auch ein bisschen experimentiert mit Gesang. Und mir gefällt die Idee sehr, ein Instrument singen zu lassen.
2: Mit dem neuen Album «Behind the Eyes», das im Februar rausgekommen ist, ist der Band zufrieden.
3: Sicher ist das
1: ein bisschen nachdenklichere und ruhigere Platte als ein paar von unseren vorherigen Alben. Sie ist weniger ausgelassen, aber gerade in dem etwas langsameren und introspektiveren Schritt steckt enorm viel Intensität. Wir empfehlen das Album am besten am Stück zu hören und nicht nur ein einzelnes Lied. Wie man das heute oft macht, wenn man sich eine Zeit lang ganz darauf einlädt, wird das Erlebnis aus meiner Sicht erst richtig, vollständig und erfüllend.
2: Auf der Bühne ist es ihnen wichtig, nicht auf Autopilot zu spielen. Darum schleichen sich immer wieder Improvisationen
3: ein.
1: Weil wir alles ohne Klick, ohne Sequenzen, komplett live und echt spielen, gibt es auch immer eine gewisse Portion Unvorhersehbares. Genauso spielen wir gern. Das hebt uns wach und sorgt dafür, dass wir nie auf Autopilot unterwegs sind. Wir sind ganz bewusst gegen so einen Ansatz. Klar, es kann passieren, dass man müde wird und sich auf Sichere verlässt. Das ist völlig menschlich. Aber uns gefällt es, uns immer wieder ein bisschen liebevoll herauszufordern und auch im Moment etwas Neues entstehen zu lassen.
2: Was das Rasa-Publikum erwarten kann, ist die beste Medizin. Musik.
1: Ich hoffe, das Publikum hat Lust zum Tanzen, weil unsere Konzerte überlaufen von Groove und Energie. Und ich hoffe, die Leute haben Freude daran, eine musikalische Mischung zu entdecken, die sie vielleicht noch nie gehört haben, aber trotzdem da und dort Erinnerungen an vertraute Klangwelten weckt. Für uns ist wichtig, unsere Musik, unsere musikalische Identität so klar wie möglich weiterzugeben. Also kommt vorbei, habt Freude, hört Musik, weil Musik ist seit jeher die beste Medizin, die es auf der Welt gibt.
0: Das war der Aldo Betto, der Gitarrist von Savannah Funk. Ihr könnt Savannah Funk am Freitag live erleben im Radio Rasa. Mehr Infos dazu findet ihr auf rasa.ch. Und jetzt für euch Heron von Savannah Funk.

0: Was hat man sich nicht alles schon für Gedanken gemacht? Auch heute haben wir wieder etwas, das euch eher zum Schmunzeln bringt, als jetzt beispielsweise unbedingt die Hirnzellen zum Anregen bringt. Aber auf jeden Fall viel Spass.
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4: Geht's euch auch so? Auf einer stehenden Rolltreppe fühlen sich die Stufen irgendwie falsch an. Obwohl es einfach nur eine Treppe ist. Offenbar reicht eine kleine Erwartung, damit unser Gehirn an der Realität zweifelt.
2: 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Und was denkst du?

0: Der Song Frio ist von der Song Frio, das ist eine Fuser Epic Ritual Folk Band. Hein ist ausgezeichnet worden. Genau genommen bei den Intercontinental Music Awards in Los Angeles in der Kategorie European Folk. Ein Grund für uns, die Schaffhauser Band zum Gespräch einzuladen. Unsere Rasa-Redakteurin Patricia hat mit der Olivia und dem Norman geredet.
1: Ihre Lieder verbinden im Volk verwurzelte Melodien, rituelle Intensität und atmosphärische Klangwelten zu einer zeitgenössischen Form des Ritual Folk. Frio ist ein Song zwischen Mythos und Liebe, inspiriert von der urgermanischen Welt und von Frio, einer Mischgestalt aus Frigg und Freya, den großen weiblichen Archetypen der nordischen Mythologie.
2: Also zuerst war eigentlich Freya im Raum gestanden. Jetzt ist es aber so, Freya ist eine nordische Göttin und die gab es bei den Urgermanen, also ich sage jetzt mal urgermanischer, ist ja so ein Begriff, was später geprägt wurde, aber die gab es früher bei diesen Völkern nicht. Da gab es die Frigg, aus der wurde dann später erst die Freya raus. Da wir das Lied eben in Anlehnung ans Urgermanische gemacht haben, wollten wir auch eine Verbindung zwischen diesen beiden machen. Und so ist das entstanden, genau. Es ist eine Mischform also im Endeffekt. Und wenn wir die Archetypen mal anschauen, dann steht Freya eher so für die freie Liebe, ja, und Frigg eher so für das Heimische, für das häusliche Zuhause.
1: Das seien die Unterschiede, die miteinander verbunden werden wollten. Was hat die Jury der Intercontinental Music Awards in Frio entdeckt, das Hein selbst vielleicht gar nicht mehr wahrnimmt? Das kann Livia nur schwer sagen.
3: Ultimativ wissen wir es natürlich nicht, aber ich will sagen, was unsere Musik sicher speziell macht, ist, dass es uns wirklich, wirklich wichtig ist, dass wir auch verkörpern, was wir singen. Also, dass wir das wirklich erleben. Vielleicht selber in der Meditation, in einem Ritual, uns mit den Energien, die wir besingen, halt verbindet. Somit jetzt auch mit Freya oder Frigg. Und natürlich kommt dann nachher auch der ganze Prozess vom Aufnehmen, dass wir zum Beispiel bei Frio haben wir aus einem Ort in der Natur, wo das Wasser fließt, wirklich Wasser aufgenommen, also, dass man es noch im Mixing nachher hört. Und ich denke, die Elemente spürt man wahrscheinlich auch.
2: Wir hätten jetzt auch nie damit gerechnet, dass das jetzt groß Anklang findet oder so. Das war jetzt einfach mal so eine Schnapsidee, der mal hinzuschicken, oder? Von dem her gesehen ist es auch eine schöne Wertschätzung einfach auch für uns.
1: Eine gestiegene Erwartungshaltung durch den internationalen Preis sieht Norman für die unabhängige Band nicht.
2: Ich glaube, das wäre der falsche Weg für uns, wenn wir abliefern müssten. Wir können nicht sagen, wir machen jetzt jeden Monat einen Song fertig. Das funktioniert so nicht. Ein Song entwickelt sich so, wie wir uns auch weiterentwickeln. Ne? Und dann fließen wieder neue Sachen rein. Und wir wollen uns auch wirklich Zeit lassen, damit die Songs auch eine gewisse Tiefe bekommen. Mhm. Also wir wollen nicht einfach raushauen, nur um jetzt im Algorithmus einen Gefallen zu tun, sondern wir wollen uns dann schon auch selber treu bleiben.
1: Gilt diese Treue auch für Schaffhausen? Oder würden Livia und Norman doch lieber die Musikmetropole Los Angeles bevorzugen?
3: Wir haben uns bewusst auf das Urgermanische jetzt entschieden. Das ist ja die Richtung, die wir jetzt gehen wollen mit Hain, weil wir ja unsere kulturellen Wurzeln haben. Darum ist es natürlich schon auch schön, wenn man auch in Schaffhausen gehört wird oder grenzgängig, oder? Da Deutschland, Schweiz. Aber schlussendlich natürlich wäre es schön, wenn man auch irgendwo anders noch Anklang findet.
1: Hain bezeichnen sich selbst als Epic Ritual Folk Band. Dass ihre Musik von HörerInnen tatsächlich auch für bestimmte Rituale genutzt wird, würde Livia allerdings nicht sagen.
3: Ich würde jetzt nicht unbedingt sagen, nutzen. Es ist ja, die vielleicht Vadruna zum Beispiel kennen, Heilung, Faun, es ist ja eher so ein bisschen die Richtung von der Musik, die Nischen, oder? Wie man die Musik nutzt, ist ja letztendlich gleich. Wir geben die, aber natürlich haben wir eine gewisse Intention drin, wo, wenn man sich für die öffnet, vielleicht auch irgendwie ankommt und man sich inspiriert fühlt. Wer weiß?
2: Es geht hier um eine Art Tiefe, um eine Art Verbindung, die wir mitteilen wollen in unseren Songs. Und wir haben uns auch bewusst entschieden, eben diese Anlehnung ans Urgermanische, dass man die Wörter nicht unbedingt bewusst versteht, sondern es geht eher um das, was es in einem auslöst im Endeffekt, in Verbindung mit der Musik nachher.
1: Heins Musik ist stark von urgermanischer Mythologie geprägt. Das hat auch damit zu tun, dass Livia und Norman zwei sehr spirituelle Menschen sind.
3: Wir finden jetzt beide wichtig, dass wir trotz allem wie nicht vergessen, von wo kommen wir überhaupt und uns wirklich auch mit dieser Spiritualität auch auseinandersetzen, wo wir jetzt hier leben, mit der Natur, mit den Wäldern, mit den Flüssen, mit den Elementen, dass wir wirklich auch da uns verwurzeln können.
1: Wie sehen Heins konkrete Ziele für die Zukunft aus? Oder ist für Norman und Livia der Weg das Ziel?
3: Ich würde sagen, beides, aber natürlich wünschen wir uns, dass wir mehr Auftritte haben. Jetzt, ich meine, das Jahr eben ist schwierig für uns, dass wir sicher vielleicht nächstes Jahr mehrere Auftritte wieder haben, weil wir lieben es einfach auch auf der Bühne sein. Auf der Bühne lebt ja auch unsere Musik, weil dort können wir unsere Präsenz ja auch wirklich preisgeben und wenn wir sonst noch künstlerisch mitbringen. Und Frio ist ja jetzt wie so der Wegleiter. Es gibt auch wie neue Songs, die genau zu Frio passen, mit der Anlehnung ans Urgermanische, die jetzt in Bearbeitung, in Produktion sind.
0: Es gibt also in näherer Zukunft noch viel mehr zu entdecken von der Schaffhauser Band Hain. Jetzt gibt es aber erstmal den Song zu hören, über den jetzt so viel geredet worden ist, Frio.

0: So, liebe Leute, es ist 9 Uhr. Das war's gewesen mit dem Easy Riser für heute auf Radio Rasa. Vielen Dank für alle, die zugelassen haben und mit dabei waren. Heute geht's aber natürlich noch weiter. Am 12. gibt's dann den Rasa Lunch auch mit ganz vielen verschiedenen interessanten Beiträgen. Und am Abend, am 6. gibt's dann für euch Klick, Klack, elektronische Musik vom Feinsten. Geniessen den Tag. Kleiner Hinweis, es regnet draussen, nehmt einen Regenschirm mit, ich habe meinen eigenen Rat nicht befolgt, ich habe keinen Regenschirm dabei, bin aber mit dem Velo unterwegs. Jedenfalls wünsche ich allen eine gute Woche, einen wunderschönen Tag und ich bin Valentina am Mikrofon und wir hören uns zusammen noch nächste Woche wieder und sonst natürlich gibt es auch sonst die Woche jeden Morgen den Easy Riser an die Ohren.
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0: Ja, die ganze Nacht.
1: Lärme, den ganzen Abend. Lärme und Buch. Das ist ja kein grauer Hochsinn.
0: Also, er macht man sich keinen Begriff.
1: Sie gehen mir Zärtlichkeit und sie gehen mir Liebe.
2: Tja.
1: Ja.

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2: Schön seid ihr mit dabei an diesem Mittwochmittag, 14.10. Wir versorgen euch in dieser Stunde wieder mit feinen Beiträgen. Und yes,

0: Ihr hört jetzt gleich eine Schaffhausen-Band, die in Amerika einen Award gewonnen hat.
1: Genau, aber das gibt's nach dem nächsten Song von Ghost Capsules, Another Earth.

0: Es ist 6:06 an diesem Mittwochmittag, 14. Oktober. Mit dem Titel Frio ist die Schaffhauser Epic Ritual Folkband Hain ausgezeichnet worden vor kurzem, genauer bei den Intercontinental Music Awards in Los Angeles in der Kategorie European Folk.
1: Grund für uns, Schaffhauser Band zu einem Gespräch einladen. Du, Patricia, hast mit Livia und Norman geredet.
0: Ihre Lieder verbinden im Volk verwurzelte Melodien, rituelle Intensität und atmosphärische Klangwelten zu einer zeitgenössischen Form des Ritual Folk. Frio ist ein Song zwischen Mythos und Liebe, inspiriert von der urgermanischen Welt und von Frio, einer Mischgestalt aus Frigg und Freya, den großen weiblichen Archetypen der nordischen Mythologie.
2: Also zuerst war eigentlich Freya im Raum gestanden. Jetzt ist es aber so, Freya ist eine nordische Göttin und die gab es bei den Urgermanen, also ich sage jetzt mal urgermanischer, ist ja so ein Begriff, was später geprägt wurde, aber die gab es früher bei diesen Völkern nicht. Da gab es die Frigg, aus der wurde dann später erst die Freya raus. Da wir das Lied eben in Anlehnung ans Urgermanische gemacht haben, wollten wir auch eine Verbindung zwischen diesen beiden machen. Und so ist das entstanden, genau. Das ist eine Mischform also im Endeffekt. Und wenn wir die Archetypen mal anschauen, dann steht Freya eher so für die freie Liebe, ja, und Frigg eher so für das Heimische, für das häusliche Zuhause.
0: Das seien die Unterschiede, die miteinander verbunden werden wollten. Was hat die Jury der Intercontinental Music Awards in Frio entdeckt, das Hain selbst vielleicht gar nicht mehr wahrnimmt? Das kann Livia nur schwer sagen.
3: Ultimativ wissen wir es natürlich nicht, aber ich will sagen, was unsere Musik sicher speziell macht, ist, dass es uns wirklich, wirklich wichtig ist, dass wir auch verkörpern, wenn wir singen. Also, dass wir das wirklich erleben. Vielleicht selber in der Meditation, in einem Ritual, uns mit den Energien, die wir besingen, halt verbindet. So mit jetzt auch mit Freya oder Frigg. Und natürlich kommt dann nachher auch der ganze Prozess vom Aufnehmen, dass wir zum Beispiel bei Frio haben wir aus einem Ort in der Natur, wo das Wasser fließt, wirklich Wasser aufgenommen, also, dass man es noch im Mixing nachher hört. Und ich denke, die Elemente spürt man wahrscheinlich auch.
2: Wir hätten jetzt auch nie damit gerechnet, dass das jetzt groß Anklang findet oder so. Das war jetzt einfach mal so eine Schnapsidee, den mal hinzuschicken, oder? Von dem her gesehen ist es auch eine schöne Wertschätzung einfach auch für uns.
0: Eine gestiegene Erwartungshaltung durch den internationalen Preis sieht Norman für die unabhängige Band nicht.
2: Ich glaube, das wäre der falsche Weg für uns, wenn wir abliefern müssten. Wir können nicht sagen, wir machen jetzt jeden Monat einen Song fertig. Das funktioniert so nicht. Ein Song entwickelt sich so, wie wir uns auch weiterentwickeln. Ne? Und dann fließen wieder neue Sachen rein. Und wir wollen uns auch wirklich Zeit lassen, damit die Songs auch eine gewisse Tiefe bekommen. Mhm. Also wir wollen nicht einfach raushauen, nur um jetzt im Algorithmus einen Gefallen zu tun, sondern wir wollen uns dann schon auch selber treu bleiben.
0: Gilt diese Treue auch für Schaffhausen? Oder würden Livia und Norman doch lieber die Musikmetropole Los Angeles bevorzugen?
3: Wir haben uns bewusst auf das Urgermanische jetzt entschieden. Das ist ja die Richtung, die wir jetzt gehen wollen mit Hain, weil wir ja unsere kulturellen Wurzeln haben. Darum ist es natürlich schon auch schön, wenn man auch in Schaffhausen gehört wird oder grenzgängig, oder? Da Deutschland, Schweiz. Aber schlussendlich natürlich wäre es schön, wenn man auch irgendwo anders noch Anklang findet.
0: Hain bezeichnen sich selbst als Epic Ritual Folk Band. Dass ihre Musik von HörerInnen tatsächlich auch für bestimmte Rituale genutzt wird, würde Livia allerdings nicht sagen.
3: Ich würde jetzt nicht unbedingt sagen, nutzen. Es ist ja, die vielleicht Vadruna zum Beispiel kennen, Heilung, Faun, es ist ja eher so ein bisschen die Richtung von der Musik, die Nischen, oder? Wie man die Musik nutzt, ist ja letztendlich gleich. Wir geben die, aber natürlich haben wir eine gewisse Intention drin, wo, wenn man sich für die öffnet, vielleicht auch irgendwie ankommt und man sich inspiriert fühlt. Wer weiß?
2: Es geht hier um eine Art Tiefe, um eine Art Verbindung, die wir mitteilen wollen in unseren Songs. Und wir haben uns auch bewusst entschieden, eben diese Anlehnung ans Urgermanische, dass man die Wörter nicht unbedingt bewusst versteht, sondern es geht eher um das, was es in einem auslöst im Endeffekt, in Verbindung mit der Musik nachher.
0: Hains Musik ist stark von urgermanischer Mythologie geprägt. Das hat auch damit zu tun, dass Livia und Norman zwei sehr spirituelle Menschen sind.
3: Wir finden jetzt beide wichtig, dass wir trotz allem nicht vergessen, von wo kommen wir überhaupt und uns wirklich auch mit dieser Spiritualität auch auseinandersetzen, wo wir jetzt da leben mit der Natur, mit den Wäldern, mit den Flüssen, mit den Elementen, dass wir wirklich auch da uns verwurzeln können.
0: Wie sehen Hains konkrete Ziele für die Zukunft aus? Oder ist für Norman und Livia der Weg das Ziel?
3: Ich würde sagen beides, aber natürlich wünschen wir uns, dass wir mehr Auftritte haben. Jetzt, ich meine, das Jahr eben ist schwierig für uns, dass wir sicher vielleicht nächstes Jahr mehrere Auftritte dürfen wieder haben, weil wir lieben es einfach auch auf der Bühne sein. Auf der Bühne lebt ja auch unsere Musik, weil dort können wir unsere Präsenz ja auch wirklich preisgeben und wenn wir sonst noch künstlerisch mitbringen. Und Frio ist ja jetzt wie so der Wegleiter. Es gibt auch wie neue Songs, die genau zu Frio passen, mit der Anlehnung ans Urgermanische, die jetzt in Bearbeitung, in Produktion sind.
1: Es gibt also in näherer Zukunft noch mehr von der Schaffhauser Band Heinz entdecken. Jetzt gibt es erstmal den Song zu hören, von dem so viel geredet worden ist, Frio.

Das ist die Schaffhauser Epic Ritual Folk Band Hein gewesen, die vor kurzem ausgezeichnet worden sind in Los Angeles mit dem European Folk Award.

0: Es ist 22 Minuten nach 12 an diesem Mittwoch, Mittag, 14. Oktober. Ihr seid mittendrin im Raserland.
1: Seit 60 Jahren im Gift auf der Spur. Unser Redakteur Mike hat mit Colette Grani von Tux Info im Notversorgungsdienst geredet.
2: 1966 hat der Apothekerverband, heute PharmaSuisse, den Grundstein gelegt für Tux Info Swiss. Tux Info Swiss ist die offizielle Informationsstelle von der Schweiz für alle Fragen rund um Vergiftungen. Ärztinnen und Ärzte sowie andere medizinische Fachpersonen gewährleisten über die Notrufnummer 145 während 24 Stunden täglich Auskunft bei Vergiftungen oder Verdacht auf Vergiftungen. Food Waste ist bei uns in der Familie ein Thema. Die Spaghetti von vorgestern lagert noch im Kühlschrank. Wegschmeissen wollen wir auch nicht mehr so viel wie früher, also esse ich sie halt auf. Znacht verwache ich mit Bauchpfeife, Bauchweh, mir geht schlecht. Soll ich da am Tox-Info anrufen oder lange den Schnaps? Ich rufe am 145 an. Frau Colette Grandi, Oberärztin und Leiterin vom Auskunftsdienst bei Tox-Info, nimmt ab.
3: Ich denke, es gibt viele Sachen, die man so ein bisschen mit gesundem Menschenverstand auch einordnen kann. Aus toxikologischer Sicht weiss ich natürlich, dass es Bakterien gibt, gerade auf der Spaghetti, die sehr gefährliche Toxine produzieren können, wo es zu sehr schweren Vergiftungen kommt. Allerdings ist das extrem selten.
2: Zudem trägt Tox mit der Auswertung von ärztlichen Verlaufsberichten zur Prävention und erfolgreichen Behandlung von Vergiftungen bei. Sind es am Anfang noch 2000 Beratungen pro Jahr gewesen, ist die Anzahl heute auf 43'000 Anfragen rund um Vergiftungen angewachsen. Zu etwa 40% sind Kinder unter 5 Jahren betroffen.
3: Die kleinen Kinder, die die Umgebung erkunden, die verwünschen immer wieder neue Sachen, können immer wieder neue Türen aufmachen und sie nehmen natürlich auch alles ins Maul. Und das sind die häufigsten Sachen oder Anfragen, die wir haben. Also das Wichtigste ist sicher, dass man Medikamente, weil das ist auch, sind auch die gefährlichsten Sachen, in aller Regel gut wegbeschliessen, wirklich für Kinder unerreichbar aufbewahren.
2: Aus dem Kanton Schaffhausen sind letztes Jahr 34 Anfragen gekommen. Dafür die meisten von Privaten und der Rest von Ärzten und Apothekern. Schweizweit betreffen die Mehrheit der Anfragen Unfälle mit Gift. Weniger Suizidversuche und nur jeder 330. Anruf wird durch eine kriminelle Handlung mit Gift ausgelöst.
3: Was wir immer wieder haben, also jetzt typisch wie es gerade vorher ist, war, dass wir eine Spitalanfrage hatten, wo jemand Substanzen eingenommen hat. Man weiss nicht so recht, warum oder was genau. Auf dem Tisch liegen verschiedene Schmerzmittel. Er hat aber Symptome, wo wir ihn etwas anderem zuordnen. Und dann ist es immer interessant, wenn wir sagen können, ja, das passt jetzt nicht, schaut doch mal das und das schauen. Und häufig erweist sich dann das als richtig.
2: Akkurate Beratung leistet Toximfo also. Nur ist das ziemlich tricky.
3: Häufig wissen die Leute nicht so genau, was wir wissen, damit wir eine Situation beurteilen können. Sie haben vorher das Beispiel mit diesen Spaghetti gebracht. Vielleicht ist ja auch irgendetwas ganz anderes nicht gut. Oder vielleicht hat man noch, ich weiss auch nicht, irgendwie ein Gewürz dazu genommen von einer Pflanze, die vielleicht giftig ist, die man verwechselt hat oder so. Und man bleibt auf diesen Spaghetti kleben quasi. Das kann dann schon Irrtümer geben natürlich.
2: Toximfo ist in Geldnöten. Darum hat Gampax Anfang Juli eine Petition zur Rettung vom GIF-Notruf lanciert. Die 100'000 Unterschriften sind bereits nach 3 Wochen zusammen und zeigen, wie wichtig das Anliegen für die Schweizer Bevölkerung ist. Sie bauen auf Kompetenzen von Toximfo. Nochmal Frau Colette de Grandi.
3: Indem wir die richtigen Massnahmen können empfehlen konnten, sind schon Leben gerettet worden. Ja, da sind wir sicher.
1: Bei Fragen rund um Vergiftungen sind Privatleute, Fachleute und Unternehmen bei Toximfo Suisse unter 145 an der richtigen Adresse.
0: Ja, spannend. Noch nie was davon gehört.
1: Du? Ich auch nicht. Man lernt immer was Neues da.
0: Wieder was gelernt da heute Mittag im Raserland.

0: Halbzeit vom Raserland an diesem Mittwochmittag, 14. Oktober. Zeit für unser musikalisches Highlight der Woche. Vor kurzem ist ein neuer Song erschienen. Paint a Picture with My Blood heißt der und kommt von Steph.
1: Steph ist ein aufstrebender Alternativkünstler aus New York. Heute, im Alter von 22 Jahren, nutzt er seine Musik in der Hoffnung, anderen im Kampf gegen mentale Gesundheitsprobleme zu helfen und sie zu inspirieren.
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0: Song of the Week.
1: Das ist Paint a Picture with My Blood von Stiff, ein aufstrebender Künstler aus New York.
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0: Es ist gleich 12:45. Ihr seid mittendrin im Rasselunch. Zwischen Savannah und Funk. Savannah Funk aus Bologna machen am Freitag halt im Rasselstudio auf ihrer Europa-Tournee. Der ein oder die andere mag sich vielleicht noch erinnern. Savannah Funk haben am Pool Rules 2026 in der Ribadi gespielt. Und ihnen hat's in Schaffhausen so gut gefallen, dass jetzt nochmal einen Zwischenstopp bei uns einlegen wollen.
1: Also, bevor ihr das Datum in den Kalender schreibe, den 16. Oktober, hören wir ein Interview rein. Unsere Genie hat mit Savannah Funk über den Einfluss vom Mittelmeer, auf ihre Musik, gegenseitiges Zuhören und vieles mehr geredet.
2: Die Kombi von uns drei zusammen gibt mehr als nur die Summe von einzelnen Personen. Wir können zusammen etwas ausdrücken, das über unsere einzelnen Fähigkeiten hinausgeht. Jeder von uns hat dem anderen etwas gegeben, weil wir Sensibilitäten haben, die sich manchmal überschneiden und manchmal perfekt ergänzen. Wir kommen teilweise aus sehr unterschiedlichen musikalischen Blickwinkeln. Und gerade diese Ergänzung hat uns enorm weitergebracht. Vor allem ist unsere Geschichte aber eine menschliche Geschichte. Drei Menschen mit unterschiedlichem Alter, unterschiedlicher Identität und unterschiedlicher Herkunft. Wir sind eigentlich der Beweis, dass man gut miteinander sein kann, miteinander arbeiten und etwas zusammen zu erschaffen. Auch wenn man von ganz verschiedenen Orten kommt, unterschiedlich aufgezogen worden ist und verschiedene Lebenserfahrungen mitbringt.
3: Und genau das ist die Botschaft von Savannah Funk.
2: Man kann gut miteinander sein, man kann zusammen arbeiten, man hört einander zu, vergisst nie, dass man zwei Ohren und nur ein Maul hat. Die Mathematik von unserem Körper sagt schon viel aus. Lernt zu hören, wenn der andere was zu sagen hat und reagiert dann auf das. Das ist die Botschaft von unserer Band. Man kann gut miteinander sein und etwas zusammen erreichen. Ganz egal, wer du bist, von wo du kommst, wie alt du bist und welche persönlichen Neigungen du hast.
3: Falls Konflikte entstehen, gilt das Prinzip von der Einstimmigkeit. Der Gitarrist Aldo meint, Konfrontationen seien die Basis für das Wachstum.
2: Es ist zum Glück ganz normal, dass man nicht immer die gleiche Meinung ist. Gerade der Austausch ist entscheidend, wenn man neue Ideen entwickeln und weiterkommen. Sonst bleibst du in deiner Comfortzone. Und das ist irgendwo das Unkünstlerischste, was es gibt, oder? Wenn du sicher wirst in deinem eigenen, dann wirst du schnell beruhigend und dekorativ. Sobald man die zwei Worte hört, heisst das für mich, dass die Musik nicht mehr wirklich spannend ist. Manchmal gibt es auch so eine feine Spannung. Wenn die auf dem Dialog basiert, dann wächst etwas Positives daraus. Diese positive Spannung überträgt sich auch auf die Musik und macht sie am Schluss interessanter. Darum sind unterschiedliche Standpunkte herzlich willkommen.
4: Benvengano le diverse posizioni, come dire.
3: Savannah Funk macht hauptsächlich instrumentale Musik. Der Aldo erklärt, was hinter dem steckt.
2: In Zeiten, wo viel Musik allein am Computer im Zimmer produziert wird, machen wir instrumentale Musik, wo gespielt, organisch und bewusst auch ein bisschen roh ist. Die Unperfektionen gehören dazu. Man soll alles hören, weil es zuerst und vor allem um Ehrlichkeit geht. Und ob die Musik instrumental ist oder nicht, macht am Ende keinen Unterschied. Im Gegenteil, instrumentale Musik hilft uns sogar, die Sprachgrenzen zu überwinden.
4: Sostanzialmente è andata così poi.
2: Trotzdem haben wir auch ein experimentiert mit Gesang. Und mir gefällt die Idee sehr, ein Instrument singen zu lassen.
3: Mit dem neuen Album Behind the Eyes, das im Februar rausgekommen ist, ist der Band zufrieden.
2: Sicher ist das eine etwas nachdenklichere und ruhigere Platte als ein paar von unseren vorherigen Alben. Sie ist weniger ausgelassen, aber gerade in dem etwas langsameren und introspektiveren Schritt steckt enorm viel Intensität. Wir empfehlen das Album am besten am Stück zu hören und nicht nur ein einzelnes Lied, wie man das heute oft macht. Wenn man sich eine Zeit lang ganz darauf einlädt, wird das Erlebnis aus meiner Sicht erst richtig, vollständig und erfüllend.
3: Auf der Bühne ist es ihnen wichtig, nicht auf Autopilot zu spielen. Darum schleichen sich immer wieder Improvisationen
4: ein.
2: Weil wir alles ohne Klick, ohne Sequenzen, komplett live und echt spielen, gibt es auch immer eine gewisse Portion Unvorhersehbares. Genauso spielen wir gerne. Das hebt uns wach und sorgt dafür, dass wir nie auf Autopilot unterwegs sind. Wir sind ganz bewusst gegen so einen Ansatz. Klar, es kann passieren, dass man müde wird und sich aufs Sichere verlässt. Das ist völlig menschlich. Aber uns gefällt es. Uns immer wieder ein bisschen liebevoll herauszufordern und auch im Moment etwas Neues entstehen zu
4: lassen.
3: Was das Rasa-Publikum erwarten kann, ist die beste Medizin. Musik.
2: Ich hoffe, das Publikum hat Lust zum Tanzen, weil unsere Konzerte überlaufen von Groove und Energie. Und ich hoffe, die Leute haben Freude daran, eine musikalische Mischung zu entdecken, die sie vielleicht noch nie gehört haben, aber trotzdem da und dort Erinnerungen an vertraute Klangwelten weckt. Für uns ist wichtig, unsere Musik, unsere musikalische Identität so klar wie möglich weiterzugeben. Also kommt vorbei, habt Freude, hört Musik, weil Musik ist seit jeher die beste Medizin, die es auf der Welt gibt.
0: Tja, das war Aldo Betto, Gitarrist von Savannah Funk. Ihr könnt Savannah Funk am Freitag live erleben bei uns im Rasa-Studio. Mehr Infos findet ihr auf rasa.ch. Und jetzt gibt's noch einen Ausschnitt vom Pool Rules von Savannah Funk, mein persönlicher Favorit.

0: In knapp 3 Wochen, am 3. November, bespricht der Feministische Salon ein Buch, das schon im Themenmonat Frieden vorgestellt worden ist.
1: Ja, und aus gegebenem Anlass hören wir da jetzt nochmal rein.
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3: Hallo, ich bin Franziska Ramella vom Feministischen Salon. Heute stelle ich euch ein Buch vor, das sich mit einem Thema beschäftigt, an dem wir kaum vorbeikommen: Krieg. Allerdings aus einer Perspektive, die in den großen politischen Debatten noch immer viel zu wenig Raum bekommt: einer feministischen. Krieg und Friedensbewegung, feministische Perspektiven, ist ein Sammelband, herausgegeben von Birge Krondorfer und Irmtraut Vogelmeier. Darin kommen Autorinnen aus Geschichts-, Kultur- und Politikwissenschaft, Soziologie und Philosophie ebenso zu Wort wie feministische Aktivistinnen. Ausgangspunkt des Buches ist die Frage, was passiert, wenn wir Krieg nicht nur als militärischen Konflikt zwischen Staaten betrachten, sondern als gesellschaftliches Phänomen und dabei Geschlechterverhältnisse mitdenken. Denn Krieg ist nicht geschlechtsneutral. Militarisierung ist eng mit bestimmten Vorstellungen von Männlichkeit, Macht und Stärke verbunden. Gleichzeitig treffen die Folgen von Krieg Menschen unterschiedlich. Sexualisierte Gewalt wird als Mittel der Kriegsführung eingesetzt. Bestehende Ungleichheiten verschärfen sich und Sorgearbeit sowie das Überleben im Alltag werden unter Bedingungen von Krieg neu organisiert. Der Band beschäftigt sich deshalb auch mit der Verbindung von patriarchaler Gewalt, Militarismus und männerbündnischen Machtstrukturen. Spannend ist, dass das Buch nicht nur auf die Gegenwart schaut. Ein Teil widmet sich der Geschichte feministischer Friedensbewegung im 19. und 20. Jahrhundert. Bereits 1915 kam mitten

0: Feministischen Bewegungen sind Fragen rund um Krieg und Frieden alles andere als einfach. Was bedeutet feministische Friedenspolitik, wenn Menschen militärisch angegriffen werden? Wie verhalten sich Pazifismus und das Recht auf Selbstverteidigung zueinander? Kann Aufrüstung Sicherheit schaffen? Und wessen Sicherheit meinen wir überhaupt, wenn wir von Sicherheit sprechen? Gerade angesichts der gegenwärtigen Kriege zwingt uns das Buch dazu, vermeintliche Gewissheiten zu hinterfragen. Es fragt nicht nur danach, was Krieg bedeutet und wie er beendet werden könnte, sondern auch danach, welche gemeinschaftlichen Verhältnisse Krieg und Militarisierung überhaupt ermöglichen. Für uns als feministischen Literaturclub ist das eine wichtige Perspektive. Feminismus beschäftigt sich mit Macht, Gewalt und Ungleichheit. Und die Analyse darf dort nicht aufhören, wo Krieg beginnt. Krieg und Friedensbewegung liefert darauf keine einfache feministische Antwort. Und vielleicht ist genau das seine Stärke. Der Band bringt unterschiedliche Erfahrungen, historische Kämpfe und politische Positionen miteinander ins Gespräch und fordert uns auf, selbst weiterzudenken. Wir besprechen das Buch am 3. November, wie immer um 19 Uhr, im Sitzungszimmer der Fassbeiz.
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2: Ihr seid herzlich eingeladen bei der Lesung dabei zu sein beim Buch von Krieg und Friedensbewegung.
3: Yes, feministische Perspektiven von Birg Grondorfer und Irmtraut Vogelmeier heute in knapp 3 Wochen, also am 3. November, seid ihr wie gesagt herzlich eingeladen. Ja, und ich sag jetzt nur Endspurt im Raserland, beziehungsweise der Raserland neigt sich schon dem Ende zu. Wir haben nämlich jetzt den Grad 1 an diesem Mittwochmittag und da geht's jetzt noch weiter mit Musik ab Playlist. Um 6 geht dann noch Klick-Klack über den Äther. Mehr Infos zum Programm, zu den verschiedenen Sendungen. Auch alle Beiträge, die ihr heute gehört habt im Raserland, könnt ihr nochmal nachhören auf unserer Website. Yes, viel geredet, nichts gesagt, ja. Gefühlt. Aber ganz wichtig zu sagen, am Mikro waren Patricia.
2: Und Lucia. Ciao zusammen, bis nächstes Mittwoch.
3: Yes, macht's gut und noch einen wunderschönen Tag euch. Bis ganz bald. So, jetzt finde ich hier gerade unseren tollen Jingle nicht, aber jetzt haben wir ihn, jetzt haben wir ihn. Also nochmal ja. Adieu, bis ganz bald.
2: Ciao.
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Meine Frau hat endlich einen Job gefunden, nachdem sie eigentlich schon ausgesteuert war. Also wirklich einen Tag zum Jubeln wieder mal, zum sich freuen. Wow, das Leben ist so schön, es funktioniert alles, so wie es sein sollte, läuft es. Und ja, ich habe gesagt, ich habe mich so gefreut, um endlich wieder mal können, live auflegen, dass ich jetzt einfach gerade loslege und wir hören uns in einer Stunde nochmal. Geniessen Sie es hier bei Radio Rasa.

Das ist Radio Rasa mit der Sendung Klick Klack. Am Mikrofon ist der Niklas. Das nice Set da vom DJ Florian Merz über den Äther. Vom Allerfeinsten. Ich muss jetzt weiter. Für die, die es noch nicht gehört haben, meine Frau hat einen Job gefunden. Ich muss jetzt anstoßen. Allen, die da zuhören, wünsche ich eine wunderschöne Woche, einen guten Monat und schaltet wieder ein, wenn es heisst Klick Klack. Da bei Radio Rasa. Ciao zusammen.

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Ja, klar, mir. 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

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Für all die Leute, die mich seit Jahren unterstützen. Dankeschön vielmal, weil mir das viel bedeutet. 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

0: Lärm,
1: der ganze Abend Lärm. Das ist ja ein grauer Hof.
0: Also, macht man sich keinen Begriff.
1: Sie gehen mir Zärtlichkeit und sie gehen mir die Liebe.
2: Tja. Naja.

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